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Hörst du das? Da ist es schon wieder. Das klingt irgendwie nach

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0: Down the seven
1: Eagles.
0: Bridges road.
2: Ich wusste gar nicht, dass ich mit Mariah Carey im Studio bin.
1: Seven Bridges Road von den Eagles?
2: Yes,
1: ist
2: yes.
1: Das, ist das jeden Morgen? Macht ihr das dann so?
2: Das ist immer um 5.15 Uhr, Pi mal Daumen, je nachdem, wie
1: das
2: wir Böcke haben.
1: Das ist ja cool.
2: Der Intro-Sound.
1: Dann komme ich morgen wieder.
2: Guten Morgen, du hörst alles anders hier am Montag. T-Bone ist da, weil Wolfie
1: ich
2: und
1: bin
2: Chris
1: anders.
2: Sind noch ein bisschen erschöpft, würde ich es mal formulieren.
1: Erschöpft ist ja diplomatisch ausgedrückt, glaube ich.
2: Die waren ja Barock im Park am Start und deswegen, ja, sie haben heute um 3.30 Uhr oder so mir irgendwas geschrieben. Theoretisch hätten sie ja dann aufstehen können, aber haben sich dann doch dazu entschieden, direkt weiter ins
1: Bett
2: zu gehen.
1: Mich zu belästigen.
2: So, und jetzt bist du hier. Wie fühlt es sich an?
1: Das ist komisch. Zumal ich bin auf der anderen Seite von der Technik.
2: Auch komisch.
1: Ja, letztes Mal, als ich hier im Frühsendung stand, da hatte ich alle Regeln in der Hand.
2: Tja.
1: Und jetzt bist du das. Und ich stehe hier und kämme mein Bart.
2: Ist auch schön, wenn man mal ein bisschen weniger machen muss.
1: Ja, okay. Ich bin dafür.
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2: Wie gesagt, heute nicht. Heute mit Bone und Flo. Und ich bin gespannt, ob du bis ganz zum Ende durchhältst, ohne Problematiken.
1: Welche Problematiken sollen dann auftauchen?
2: Ermüdungserscheinungen, Erschöpfungserscheinungen.
1: Das, in meinem Alter hat man die Dinger immer.
2: Okay, na gut.
1: Ich bitte dich.
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0: Das waren Biffy Clyro an deinem Montagmorgen hier im etwas anderen Breakfast Club heute. Guten Morgen, Herr T-Bone ist da.
1: Morgen!
0: Wolfi und Chris, die frönen noch ihrer Leidenschaft fürs Ausschlafen, denn die waren bei Rock im Park am Wochenende.
1: Ausschlafen haben da, ist witzig.
0: Naja, also...
1: Ich glaube, die müssen sich erholen vom Kater.
0: Aus Katern ausschlafen, same, same am Ende.
1: Deswegen habe ich also dürfen wir das nicht so an eine große Glocke hängen, ja?
0: Na, ist ja kein Geheimnis, dass sie...
1: Ich wollte gerade sagen, ich habe die ganzen Instagram-Videos gesehen.
0: Hast du gesehen, was Wolfi wieder für klitzekleine Augen hatte?
1: Alter, ich habe die Instagram-Videos gesehen. Und also ausschlafen ist nichts. Es ist, ich glaube, erholen.
0: Ich bin mal gespannt, ob dann der heutige Tag ihnen reicht oder ob sie noch den Dienstag zusätzlich dranhängen
1: müssen. Du, ich stehe morgen nicht zur Verfügung.
0: Perfekt. Gerade hast du noch gesagt, du kommst morgen wieder. Weil das mit den Eagles so schön war, aber gut.
1: Na, ich bin launig.
0: Ich merke das schon. Launig könntest auch du heute sein, weil du heute den ganzen Tag die Chance hast, zu den Foo Fighters zu gehen. Nicht du per se, es sei denn, du machst auch mit.
1: Der Maximum Rocker.
0: Heute ist Feel Good Monday und wir schicken dich den ganzen Morgen zu den Foo Fighters.
1: Was muss ich machen?
0: Du musst growlen. Weißt du, was das ist?
1: Growlen.
0: Pi mal Daumen.
1: So wie ein Tiger oder ein Löwe.
0: Vielleicht gibt das extra Punkte dafür auch, aber eigentlich ist gemeint, es gibt doch diese sehr harten Bands, die so Schreie und animalische Geräusche machen beim Singen, deswegen ist unser, ungefähr so, glaube ich, ich kenne mich da jetzt auch nicht so aus, aber deswegen ist heute das Motto, growl dich zu Dave Grohl.
1: Growl.
0: Und dann, warum
1: growl dich zu Dave Grohl?
0: Na, weil es einfach ein schönes Wortspiel ist, du musst nicht alles immer hinterfragen.
1: Nein. Ab und zu mal schon, wenn ich ja keine Ahnung habe.
0: Okay, du hast
1: warum
0: recht.
1: Heißt es nicht growlisch zu Dave Grohl?
0: Weil er ja Dave Grohl
1: heißt. Oder growlisch zu Dave Grohl.
0: Weil es ja growlen heißt.
1: Ach so.
0: Weißt du?
1: Okay.
0: Und heute hast du halt, wie gesagt, den ganzen Tag oder den ganzen Morgen die Chance zu den Foo Fighters. Und wir wollten nicht so ein langweiliges Anrufsignal, sondern schon ein bisschen was zum Mitmachen. Deswegen schick uns jetzt an die 0800 0303 666 deine Sprachnachricht von deinem schönsten Growl. Und dann bist du mit bisschen Glück vielleicht bei den Foo Fighters mit dabei. Was wiederum auch, wichtig zu sagen, erste Reihe Tickets sind. Also ganz, ganz vorne. Direkt an der Bühne dran.
1: Ach so, erste Reihe Tickets.
0: Mhm,
1: ich hab erst drei Tickets verstanden. Ne?
0: Nein, nein.
1: Erst drei Tickets?
0: Erste Reihe Tickets. Nicht irgendein Ticket, sondern du bist ganz, ganz vorne mit dabei. Also growl dich an die 0800 0303 666. Und was haben wir jetzt für einen Song, T-Bone?
1: Ich hoffe, es wird Van Halen sein, sonst geht nach Hause.
0: Okay, das ist ganz richtig. Hier ist Ain't Talking Out Loud.

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0: All-Time Low Falling for Strangers an deinem Montagmorgen.
1: Morgen!
0: Du hörst Dive Maximum Rock und du hörst, dass T-Bone am Start
2: ist. Das T-Bone. Das Sams.
0: Du hörst das T-Bone. T-Bone ist da, Wolfi und Chris sind nicht da, weil die waren ein bisschen beschäftigt am Wochenende. Die waren bei Rock im Park, haben natürlich auch ein bisschen gearbeitet, haben von da ein wenig berichtet, aber auch viele Bierchen getrunken. Deswegen sind sie heute nicht da.
2: Ja, aber die sind nicht so zerstört, wie ich erwartet habe. Deswegen hätten sie auch ruhig arbeiten kommen können.
0: Naja, sie haben ja dafür am Wochenende gearbeitet. So viel muss man auch anrechnen. Das
2: nennt man arbeiten, ja?
0: Naja,
2: auf Festival gehen und Spaß haben ist Arbeit.
0: Ja, ich meine, sie mussten ja dann auch ab und an mal die Hotline wählen, um da was hinzuschicken und
2: das ist schon richtig Arbeit. Das ist schwierig, ja. Das ist Schwerstarbeit.
0: Und wir
2: kriegen
0: Sie
2: auch eine Zulage?
0: Nee, also Sie kriegen ja jetzt einen freien Tag heute auf jeden Fall. Aber
2: wow.
0: Siehste? Und wir hören mal rein, wie es so war am Wochenende im Park.
3: It's good to see you again.
4: Rock im Park 2026, wie geht's euch? Was ist dein Highlight?
5: Maiden.
4: Linkin Park. Ice Nine Kills.
6: Limp Bizkit.
7: Bad Omen.
8: Volbeat. Linkin Park.
9: Auch Linkin Park.
10: Maiden.
4: Linkin Park. Also auf jeden Fall Electric Callboy. Und dann am Sonntag Linkin Park. Let you cut me off.
11: Du bist jetzt extra angereist für ein Tagesticket heute, ne?
12: Ganz genau. Morgens um 5 aufgestanden, dann in den ICE, das erste Bier um 6.
13: War schon legendär.
14: Richtig schade ist Limp Bizkit. Sonntagnacht als letztes. Das killt uns total.
15: Aber er zieht durch.
16: Na ja, wusste er. Klar, du hast ja keine Wahl. So come and get it.
4: Voll toll, das ist mein erstes Mal Rock im Park und ich finde es super.
17: Ich liebe es immer wieder hierher zu kommen. Ich bin schon seit 2004 hier und es ist immer wieder genial.
18: Wir können als Nürnberg echt groß sein, dass wir so ein geiles Festival da haben. Mit Star FM haben wir natürlich auch einen geilen Sender hier.
2: Ja, wir haben vergessen zu erwähnen, dass die Burner auch da war, ne?
0: Stimmt, ist mir auch dann eingefallen, aber die war halt nicht so betrunken, oder vielleicht schon, aber sie hat es besser versteckt.
2: Die kann mehr vertragen als alle anderen.
0: Das glaube ich auch,
2: die
0: dass
2: ist
0: die
2: gut abgehärtet.
0: Ordentlich was vertragen hat. Und der erste Headliner für 2027 ist ja auch schon angekündigt worden, ne? Blink 182, wäre nächstes Jahr.
2: Also machen schon Pläne, ja? Sind die Tickets schon ausverkauft? Nee, ne?
0: Das glaube ich noch nicht, weil ich weiß gar nicht, ob sie überhaupt... Nee, doch. Es muss ja schon angekündigt sein, wenn sie schon den ersten Headline angekündigt haben.
2: Ah ja.
0: Naja.
2: Auf jeden Fall haben wir ja zum Schluss Iron Maiden gehört. Jetzt habe ich Bock auf Iron Maiden. Hast du irgendwas Iron Maidiges da?
0: Wir können ja Iron Maiden spielen. Wir können ja machen, was wir möchten, nicht?
2: Spiel mal Wasted Years, bitte.
0: Gut, hier sind sie.

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0: Guten Morgen, ihr Lieben. T-Bone und Flo am Morgen, das hat meinen Tag schon mal gerettet. Growlen für Herrn Growl, das würde meinem Sohn sehr gefallen und der kann das bestimmt auch viel besser als ich. Ich wünsche auf jeden Fall dem Gewinner bei den Foo Fighters ganz, ganz viel Spaß. Und T-Bone, dich würde ich gerne wieder öfter am Morgen hören. Habt Spaß, ihr Lieben.
1: Wenn du dich fragst, wovon redet der Mann? Es ist
2: Feel the Rock. Am Feel Good Monday.
1: Es ist endlich wieder soweit. Feel Good Monday. Und das Motto heute ist: Growl dich zu Dave Growl. So nämlich. Weil du den ganzen Morgen Front Row Tickets für die Foo Fighters gewinnen. Wie cool ist das? Du musst aber dafür ein bisschen was tun. Also, es reicht nicht, wenn du einfach den Tiger loslässt. Nein, es reicht nicht, wenn du einfach anrufst oder ein Anrufsignal hörst oder so. Nein, heute musst du growlen, so wie T-Bone es schon so schön vormacht im Hintergrund. Ich glaube, es geht eigentlich ein bisschen anders. Du hörst dich an wie ein Löwe.
3: Growl du mal.
1: Nö, wir hören einfach, wie der Micha growlt. Guck. Micha hört sich ein bisschen an wie ein Hirsch.
3: Wie eine Kettensäge,
1: wenn ich den Geist aufgebe. Mir macht das jetzt schon Spaß, der Modus heute. Wie gut ist das? Du schickst uns bitte eine Sprachnachricht 0800

0: I'm a good one for fighters.
1: Das war ein guter Growler, oder?
2: Das war ein guter Growler. Das hat mir auf jeden Fall sehr beeindruckt.
1: Oder? Das fand ich auch nicht schlecht. Vielen Dank, Jörn. Damit bist du auf jeden Fall im Lostopf für die Foo Fighters. Denn heute ist Feel Good Monday. Mit deinem schönsten Growler schicken wir dich zu Dave Grohl. Also her damit an die 0800 0303 666. Und ich habe gedacht, weil sich ja heute alles um die Foo Fighters dreht bei uns, könnte man mal die coolsten Foo Fighters Fakten zusammentragen.
2: Hast du das schon gemacht?
1: Ich habe schon welche zusammengetragen. Okay. Jetzt muss ich sie nur noch vortragen. Hast du Lust?
2: Ja, mach mal.
3: Star FM Top 3.
1: Na?
3: Platz 2.
1: Jetzt habe ich meinen Platz 3 verloren.
2: Stell dir mal mittig an.
1: Okay, in der Mitte haben wir, dass bei einem Auftrag in Auckland 2011 50.000 Zuschauer da war und die sind so doll gehüpft, dass die Seismographen ausgeschlagen haben und eine Stärke von einem leichten Vulkanbeben verzeichnet haben. Wie schön ist das? Also wenn wir genug Growler zusammenkriegen, finden wir vielleicht auch jemanden, der einen Seismographen bedienen kann. Dann kommen wir jetzt zu Platz 3, theoretisch.
2: Okay. Na klar.
1: Gehen wir zurück. Das Lieblingsessen von Dave Grohl ist Bangers and Beans. Kennst du das?
2: Das ist irgendwas Englisches, ne? Bangers and Sausages, ne?
1: Ja, Würstchen? Bangers and Würstchen zusammen mit Bohnen in so einer Tomatensauce.
2: Und nee, ich bin in keinen Tomatensauce.
1: Und er hat gesagt, er könnte das 7-mal täglich für den Rest seines Lebens essen.
2: Na,
1: Bangers and Beans.
2: Bitte.
3: Platz 1.
1: Und Platz 1. Nach dem Tod von Kurt Cobain hätte Grohl beinahe bei Tom Petty and the Heartbreakers angefangen. Denn 7 Monate nach dem Tod von Kurt Cobain hat er zusammen mit Tom Petty and the Heartbreakers einen Auftritt in der Sendung Saturday Night Live gespielt, hat dann später aber das Angebot abgelehnt, doch dort festes Mitglied zu werden.
2: Das hätte ich mir gut vorstellen können, dass er bei Tom Petty and the Heartbreakers spielt.
1: Tja.
2: Es gibt ein paar Songs, die dann so ein bisschen so Tom Petty-Klänge haben. Mhm. Wie ich finde. Und stell dir mal vor, Dave Grohl und seine Bangers and Beans.
1: Bangers and Beans ist auch ein guter Name für eine Band.
2: Er grohlt denn immer aus der anderen Seite dann raus, ne? Ständig.
1: Sehr gut. Ja, und jetzt ist er bei den Foo Fighters und vielleicht auch du. Du musst einfach nur dein schönstes Growl an die 0800 0303 666 schicken. Und wir können ja nochmal bei Jörn reinhören, der hat das so schön gemacht. Pass auf.
0: I'm on go to the Foo Fighters.
1: Irgendwie sowas.
2: Ah, okay, I will go to the Foo Fighters. Ah, so. Jetzt habe ich es verstanden.

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0: Def Leppard, Rock of Ages an deinem Feel Good Monday hier bei StarFM Maximum Rock. Schön, dass du eingeschaltet hast und es lohnt sich, vor allem lohnt es sich auch für uns, weil hier hört sich das so an.
1: Moin Moin, hier ist der Fischkorb und ich würde mega gerne zu Dave Grohl und die Foo Fighters gehen. Also,
0: Das hört sich fast ein bisschen schmerzhaft an, oder?
2: War das ein Synchronstürmer von der Muppets oder was? Das war geil.
0: Das war Fischkorb, der sich gerne zu Dave Grohl growlen möchte. Der ist im Topf. Heute ist Montag, aber Feel Good Monday.
2: So.
0: Ist das der Growl-Topf?
2: Das ist der Growl-Topf.
0: Sehr gut. Heute ist Feel Good Monday. Du kannst dich in den Topf schmeißen lassen für die Foo Fighters. Wir haben Front-of-Stage-Tickets für dich. Du musst einfach nur ein bisschen growlen, so wie die Julie.
2: Jolie wurde von hinten gewirkt beim Zähneputzen.
0: Ich finde, es macht auch sehr viel Spaß zu hören, wie unterschiedlich die Maximum Rocker das Graulen interpretieren.
2: Jolie ist auch im Topf.
0: Sehr gut. Komm auch du rein, 0800 0303 666, die Nummer für deine Growl-Sprachnachricht. Und dann kannst du vielleicht in der ersten Reihe für den Foo Fighters Tickets bekommen. Hm. Findest du das fair, wenn man...
2: Was fair?
0: Also,
2: es kostet extra, ne?
0: Ja, genau. Also wir haben ja jetzt keine Kosten und Mühen gescheut, um für dich erste Reihe Tickets zu besorgen, aber das ist schon wesentlich teurer. Ich glaube, früher war das ja so. Wer als erstes da war, der hat sich halt in die erste Reihe gestellt direkt. Jetzt so extra Kohlen dafür.
2: Also jetzt wirklich einfach nur vorne weg und nicht in irgendein so Pit oder Backstage oder an der Seite an der Bar oder sowas? Sowas ist es nicht?
0: Nee, es ist schon diese erste, es ist auch so ein gesonderter Bereich.
2: Ja.
0: Du bist da halt ganz vorne, erste Reihe und dahinter ist dann nochmal so wie so ein Wellenbrecher und da können die anderen stehen quasi.
2: Ja, ich finde es in Ordnung. Also inzwischen, ich meine, die Bands mussten ja zu ihr Geld kommen. Ich meine, die Foo Fighters haben ihr Geld schon verdient mit Plattenverkäufer und sowas. Aber inzwischen ist es so, dass die Artists nicht mehr an so einen CD-Verkäufer oder sowas verdienen. Also die verdienen letztendlich ganz wenig mit ihrer Musik, die sie da an die Welt bringen und uns alle so glücklich machen. Der einzige Weg, jetzt an Geld zu kommen, ist ja durch Auftritte und Merchandise-Verkauf und so.
0: Klar.
2: Von daher, die müssen gucken, wie sie so
0: auch
2: überleben.
0: Über die Runden können.
2: Na, klar.
0: Und natürlich auch fair dann für, oder unfair eigentlich für die Leute, die immer so campen. Es gibt ja Leute, die, also Fans, die stehen dann stundenlang vorher, vielleicht sogar einen Tag vorher schon vor einem Venue, bereiten sich schon vor, da in die erste Reihe zu stürmen.
2: Dann kriegen sie vielleicht ein Stück Lebensqualität zurück.
0: Auch fair, auch fair. Ich möchte es gerne nochmal zusammenfassen, wie die Kerstin gesagt hat.
2: So. Und Kerstin ist auch im Topf, ne?
0: Also growl dich zu Dave Grohl 0800 0303 666.

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0: Guten Morgen, hier ist Henry. Ich würde auch gerne das Konzert der Foo Fighters besuchen wollen. Mein Grauen geht so.
1: Es ist so geil.
2: Klang wie eine Darmuntersuchung. Aber Henry, du bist dabei.
1: Sehr gut. Du growlst dich heute den ganzen Morgen zu Dave Grohl. Wir stellen dich in die allererste Reihe bei den Foo Fighters heute. Muss einfach nur so einen Ton, solche Geräusche an uns überschicken, das kann man alles als Growlen abstempeln.
2: Der Ton von deinem letzten Arztbesuch.
1: Ja. Und mal gucken, welchen Arzt Veronika besucht hat.
3: Yay, da ist die Veronika und es wäre super genial, wenn ich zu die Foo Fighters käme. Oh, lasst es euch gut gehen. Ciao.
2: Du bist auch im Topf.
1: Ist das schön, das ist herrlich. Und ich glaube, es ist auch für die Maximum Rocker gut, weil die ja auch, es ist so, oh, es ist wieder Montag und so ein bisschen den Frust wegschreien können. Das ist, glaube ich, nicht verkehrt.
2: Frust? Montagsfrust meinst du?
1: Montagsfrust, ja. Aber nicht am Feel Good Monday mit uns. Und wenn das die Foo Fighters, warum auch immer, nicht deinen Geschmack treffen sollten, ab 10 geht's dann weiter mit Papa Roach.
2: Stimmt.
1: Ich weiß aber nicht, wie der Modus dafür ist. Vielleicht musst du dann was anderes rufen. Oder einfach anrufen, das kann natürlich auch sein.
2: Oder Papa werden.
1: Oder Papa werden. Oder eine Kakerlake zu uns ins Studio senden.
2: Oh, da sind wir weg.
1: Da würde ich aber von absehen. Also gerne noch ein bisschen growlen heute Morgen und dann bist du mit etwas Glück bei den Foo Fighters mit dabei.
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0: Corey Taylor und The Dark Side.
1: Hammer Song. Ich liebe den Schluss, wo er dann irgendwie 3, 4, 5 verschiedene Songs dann mashupt.
0: Du warst ja auch on The Dark Side auf früh aufstehen heute. Aber du hast dich gut gemacht.
1: Das war ja schon hell, als ich aufgestanden bin. 3:30 ist ja schon hell.
0: Aber früher als sonst. Also normalerweise.
1: Ja. Also normalerweise die letzten, das sind schon ein Vierteljahr. Mhm. Ungefähr. Ja, also dann drehe ich mich um und schlafe weiter.
0: Siehst du? Aber ich bin überrascht, dass du auch bis zum Schluss so mit voller Elan durchgehalten hast.
1: Du, ist ja kein Problem. Ich habe immer noch meine alte Biorhythmus drin.
0: Ja, das stimmt. Lag vielleicht auch an den Maximum Rockern, die sich ordentlich einen weggegrault haben.
1: Die haben mich aufgehalten, also wachgehalten mit ihrer Gegräule. Das war ja richtig geil.
0: Das ging auch gut ab und die anderen haben sich auch drüber gefreut, glaube ich.
2: Moin, ihr Wehen. Tivon, alte Hütte, schön dich zu hören.
1: Bäumchen
2: hier. Du, was ihr da heute Morgen macht, ich habe noch nie so viele Menschen hintereinander sterben hören.
0: Oh nein.
2: Schönen Tag euch noch.
1: Nein. Aber das war teilweise so, ne?
0: Gestorben
1: das
0: sind
1: waren
0: sie
1: Geräusche,
0: hoffentlich
1: die sie von sich gegeben haben. Unglaublich.
0: Es war wie so ein Zoo, ein bisschen ein wilder Mix an Zootieren, die da aufeinander getroffen sind.
1: Das war der Feel Good Monday im Breakfast Club heute. Und der Feel Good Monday geht weiter, aber nicht mit Dave Grohl, ne?
0: Es geht weiter mit Papa Roach. Jetzt gleich bei Thomas in at Work ab 10.
1: Muss man da weiter grauen oder gibt es irgendwie einen anderen Modus?
0: Das muss dir dann Thomas erklären, okay, wie das genau abläuft.
1: Okay.
0: Aber die Maximum Rocker sind schon heiß.
3: Und mal so am Rande erwähnt, bei Papa Roach wäre der Rattenfänger natürlich goldrichtig.
1: Okay, Rattenfänger, dann sind die Däumchen gedrückt für dich.
0: Ja, melde dich bei Thomas. Und normalerweise, ich weiß nicht, Tibon, ob du den neuen Breakfast Club jetzt schon mal gehört hast in letzter Zeit. Die letzte.
1: Mit der W oder C?
0: Ja, das haben wir heute nicht gemacht. Dafür war vor lauter Gegraule keine Zeit mehr. Aber. Das ist ja falsch gewesen. Aber.
1: Aber gibt's, ja?
0: Normalerweise ist jetzt immer Zeit für das Sendungsabschlussgedicht.
1: Okay.
0: Und du.
1: Ich habe dir nichts vorbereitet.
0: Du musst auch nichts vorbereiten. Ich bin auch oft unvorbereitet.
1: Aha.
0: Du könntest einfach mal.
1: Du bist nur unvorbereitet. Ich kenne dich nicht anders.
0: Hey. Du könntest mal was dichten, wenn du magst.
1: Roses are red, violets are blue, my. Something is something and so are you. Keine Ahnung.
0: So. Auf Wiedersehen. Einzelabschlussgedicht. Ich freue mich schon, wenn ich es morgen wieder besser machen kann. Späßchen. Und wir entlassen dich mit Boys Heads Fire Empire. Happy Montag. Wie gesagt, schalt ein den ganzen Tag. Feel Good Monday.

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3: Hallo Bianca, einen wunderschönen Feel Good Monday wünsche ich dir. Thomas ist dran, na?
0: Hi. Und ich habe auf den Anruf jetzt so sehr gewartet.
3: Ich weiß. Du schreibst ja auch. Klar, lass mich zählen. 1, 2, 3, 4, 5, 6, 7, 8, 9, 10 Mal Papa Roach. Ja,
0: ich hätte auch noch 100 Mal geschrieben.
3: Ich weiß. Deswegen dachte ich, rufe ich dich lieber an, ehe ich hier 30 Mal Papa Roach lese. Also du scheinst da unbedingt hinzuwollen. 23.06. einziges Deutschlandkonzert. Papa Roach in Dresden, ja?
0: Ja, da muss ich hin.
3: Gut,
0: wirklich,
3: dann,
0: da muss ich hin.
3: Bianca, lange Rede, kurzer Sinn, dann gehst du dahin, kannst natürlich noch jemanden mitnehmen, ich schenke dir 2 Tickets und wünsche dir jetzt schon mal ganz viel Spaß bei Papa Roach, ja?
0: Sehr geil, vielen Dank.
3: Sehr gerne, bleib dran, Bianca, und hab Spaß. Ciao, mach's gut.
0: Danke.
3: Ciao. Du willst auch zu Papa Roach? Dann immer darauf achten, wenn ich dir sage, jetzt das Stichwort schicken, Papa Roach an die 0800 0303 666. Das passiert heute den ganzen Tag über immer mal wieder hier am Feel Good Monday.
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0: Manic Street Preachers hier am Feel Good Monday bei Star FM at Work.
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0: Ohne große Umschweife geht's rein in unser neues Album der Woche. 5 Jahre sind eine lange Zeit, ne? Und genau diese lange Zeit mussten sich jetzt alle Evanescence-Fans gedulden bis zum neuen Album. Aber seit Freitag ist die Wartezeit ja vorbei und Evanescence haben ihr 6. Studioalbum rausgebracht. Sanctuary, auf gut Deutsch so viel wie Zufluchtsort, Heiligtum, ja. Und genau das war die Arbeit an diesem Album, auch für Frontfrau Amy Lee. Amy hat nämlich erzählt, dass sie die Songs über einen Zeitraum von 3 Jahren geschrieben hat und diese Zeit und das Schreiben für sie so eine Art Ventil waren, um den ganzen Wahnsinn und das Chaos in der Welt wegzuschreiben. Aufs Ergebnis ist Amy Lee mächtig, mächtig stolz und das kann sie auch sein, denn für den Sound haben sich Evanescence absolute Visionäre ins Boot geholt. Unter anderem saß Jordan Fish, der ehemalige Soundguru von Bring Me The Horizon, am Mischpult. Zach Savini mit dabei, Stammproduzent Nick Raskolnicek ist auch mit dabei gewesen. Also was gerade angesagt ist, wurde da abgedeckt. Das Ergebnis, das lässt sich tatsächlich hören, finde ich jedenfalls. Sanctuary klingt moderner, klingt bombastischer als je zuvor. Aber es hat trotzdem diese gewohnte, ja, nennen wir es mal so, düster Garantie. Hör mal.

Evanescence waren das gerade, Beautiful Life von ihrem aktuellen Studioalbum Sanctuary. Das Ding ist unser aktuelles Album der Woche ab heute. Wir hören jeden Tag mit dir rein, die nächsten Tracks gibt es um 15.30 Uhr. Und natürlich kannst du das Album auch wieder gewinnen, am Donnerstag den ganzen Tag über. Also lass gern mal deine Meinung per Sprachnachricht da, 0800 03 03 666. Wie gefallen dir die neuen Tracks von Evanescence?

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1: Feelgood Monday, ab heute sind sie wieder gestartet. Wir haben die schon zu den Foo Fighters Front Row geschickt. Heute den ganzen Tag über zu Papa Roach. Und wir haben für die nächsten Montage noch Tickets für die Guns N' Roses zum Beispiel, für Lenny Kravitz, für die Toten Hosen, für, ach, muss ich gar nicht alles jetzt aufzählen. Hammerkonzerte. Gut, System of a Down könnte ich noch erwähnen. Aber heute Papa Roach in Dresden. Janine ist dran. Hallo, guten Tag.
2: Juhu, Mensch, Thomas. Ich gratuliere allen anderen Gewinnern natürlich auch und freue mich, dass ich jetzt dran bin. Großartig.
1: Ja, du hast mir Stichwort Papa Roach geschickt und bist dabei. 23.06. Messe Dresden, ne? Weißt du Bescheid? Einzige Deutschland-Konzert.
2: Ja, wunderbar. Da überrasche ich eine ganz, ganz liebe Freundin aus Dresden mit. Die Julia, die wird kreischen vor Begeisterung und ich kreische mit. Es ist entzückend. Ihr seid die Besten.
1: Ach, das ist ja großartig. Also dann fährst du da hin und dann macht euch einen schönen Mädelsabend. Das finde ich toll.
2: Ja, sehr schön. Genau, da rocken wir.
1: Ja, dann lass dich aber danach auch noch zum Essen einladen, ne? Dafür, dass du schon die Tickets mitbringst, oder?
2: Du, das ist eine gute Idee, oder? Thomas, das werde ich ihr sagen.
1: Siehst du, und zu sagen, komm, ich lade uns ein zum Papa Roach und du lädst uns ein zur Pizza oder zum Sushi oder was weiß ich, ne, zum Essen.
2: Ja, na, das wird eine Sause.
1: Das wird eine Sause, 23.06. Mädelsabend, Papa Roach in Dresden, Messe. Janine, herzlichen Glückwunsch, bist dabei, ja, grüße an die Freundin.
2: Ja, ich wünsche dir was. Danke dir.
1: Viel Spaß, ciao, ciao. Und du willst auch dabei sein bei Papa Roach in Dresden? Na, logisch, ne? Dann, immer weiter, Stichwort Papa Roach schicken an die 0800 0303 666, bist du automatisch im Lostopf und wenn man dir das Telefon klingelt und ich dran bin, dann weißt du, du hast auch gewonnen.
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0: Highway to Hell, das waren AC fucking DC hier bei StarFM at Work. Freitag war es wieder soweit, wie immer ab 16:45 deine Rockcharts, die Rock Top 30. Ich gieße gerade Asche auf mein Haupt, ich habe sie diesmal nicht gehört. Muss ich aber auch nicht, weil ich habe mir eh ein Studio geguckt, die kann mir ja erzählen, was da gerade neu passiert
1: so,
0: ist an der Spitze und so
1: hier.
0: Weiter. Ne? Und
1: ja,
0: so,
1: Thomas, also. Da hat sich auch eine ganze Menge getan. Ich habe mich ehrlich, also ich will jetzt nicht sagen, ich habe mich erschrocken, aber ich war überrascht am Freitag.
0: Ehrlich?
1: Wir haben mal wieder eine neue Nummer 1 und diesmal kein Song von The Pretty Reckless, wir haben nicht Nothing
0: Social
1: But
0: Distortion.
1: Seas, auch nicht Social Distortion, die auch nicht.
0: Mann.
1: Nee, wir haben da einen Song von Platz 12, ganz überraschend, auf die 1 gevotet worden von unseren Maximum Rockern. Und zwar, willst du mal raten?
0: Warte, Der hier? Schon mal geguckt, wer von 12 war letzte Woche.
1: Thomas.
0: Bisschen geschummelt.
1: Ja, die Foo Fighters von der 12 auf die 1. Einfach so. Dank vieler Stimmen in der StarFM-App. Caught in the Echo vom neuen Album Your Favorite Toy.
0: Tja, siehst du, und du bist Frontrow dabei. Heute Free Ticket Day. Wir haben dich ja schon Frontrow hingeschickt.
1: Growlen lassen.
0: Ja, heute Morgen ganz viel Growlen hier. Also war ein sehr, sehr lustiger Morgen, fand ich auf jeden Fall. Gucken wir mal, welche drei Neuvorstellungen wir dabei haben.
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0: Denn jede Woche gibt's ja drei, damit diese Charts niemals langweilig werden. Was haben wir denn eigentlich?
1: Ich find's ehrlich gesagt ein bisschen mutig, seine Comeback-Single Goodbye zu nennen.
0: Ja, gut.
1: Ist ein mutiger Move, oder?
0: Ja, es sei denn, man interpretiert sowas rein wie Goodbye alte Zeiten, auf in neue Zeiten oder so, aber weiß ich nicht.
1: Naja, müssten wir mal unsere Nero Award Gewinner 2023 fragen, unsere Killstrings aus Hamburg.
0: Ja, wir haben sie zum Beispiel gefragt, nachdem sie den Nero gewonnen haben, haben wir letztes Jahr ja mal angerufen bei Sänger Lee und mal gefragt, was ist denn eigentlich seitdem bei euch passiert?
3: Seitdem wir den Nero Award gewonnen haben, durften wir zum Beispiel mit Mando Diao auf Tour gehen, was für uns natürlich ein Riesending war und immer noch ist. Und jetzt sind wir dabei, diese ganzen Erfahrungen umzumünzen in neue Songs, die wir dann hoffentlich auch auf dem weltbesten Radiosender StarFM bald präsentieren dürfen.
0: Und siehe da.
1: Wir präsentieren die neue Single Goodbye von den Killstrings. Und ich habe das ja auch schon immer auf Insta so ein bisschen verfolgt, geguckt auf der Seite von den Killstrings. Wann kommt denn jetzt mal eine neue Single? Aber dann kamen schon immer so ein paar Videos und Input aus dem Studio. Und ich dachte, na, irgendwann wird es ja soweit sein. Siehe da und staune, jetzt ist sie da, die neue Single Goodbye von den Killstrings. Ich feiere sie.
0: Und ob du sie auch feierst, das wirst du jetzt feststellen. Hier sind sie, Killstrings mit Goodbye.

0: Killstrings waren das gerade. Goodbye, wie gefällt dir die Nummer?
1: Super, ja. 10 von 10.
0: Also ich finde die auch richtig gut. Aber wir haben es ja nicht in der Hand, du hast es in der Hand, denn du gibst deine Stimme ab natürlich in den Rockcharts, in Rocktop 30 via App und auf starfm.de. Also wenn dir Killstrings gefallen haben, dann mach doch da mal einen Klick. Ne? Gilt natürlich auch für alle anderen Songs, die da drin schon sind, aufsteigen, absteigen, neu einsteigen sollen. Und Freitag gibt es die neue Ausgabe wie immer ab 16:45, ne?
1: Genau, aber diesmal mit T-Bone.
0: Oh!
1: Ja, was ganz Neues.
0: Hört, hört. Na gut.

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7: We are back. Die Feel Good Mondays sind zurück. Seit heute Morgen, da haben wir dich dann schon Front Row zu den Foo Fighters geschickt. Seitdem den ganzen Tag über zu Papa Roach heute. Wenn du hin möchtest, einfach WhatsApp schicken 0800 03 03 66.

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1: Hey, hey, hey. Hallo Daniel, guten Tag.
2: Ja, hallo.
1: Daniel, ich habe eine WhatsApp von dir bekommen, mit der ich gar nicht gerechnet hatte. Da steht Papa Roach und da ist so eine Kakerlake drauf.
2: Ja, die ist von mir.
1: Ja, siehst du, dann ist alles richtig. Hast alles richtig gemacht. Stichwort Papa Roach. Daniel, ich hoffe, du hast am 23.06. Zeit für Papa Roach in Dresden.
2: Ja, das werde ich irgendwie einrichten.
1: Oder? Kriegst du hin, oder? So ein bisschen Planungszeit. Und dann bist du dabei beim 1 in Deutschland-Gig von Papa Roach. Plus Begleitung deiner Wahl. Wen nimmst du mit, weißt du schon?
2: Ich werde erstmal versuchen, meine Frau davon zu überzeugen und dann müssen wir erstmal die Kinder irgendwie noch verkaufen. Aber ja, das kriegen wir alles hin.
1: Okay, okay. Gut, dann bis dahin viel Erfolg bei den ganzen Organisationen und Daniel, dann seid ihr dabei, 23.06. bei Papa Roach in Dresden, okay?
2: Ja, super, cool, vielen Dank.
1: Sehr gut, bleib in der Leitung, wir klären gleich alles, ja? Bis dann, ciao. Du willst auch dabei sein bei Papa Roach? Überhaupt kein Problem, deine Chance kommt auch noch, denn es ist ja Feel Good Monday, Free Ticket Monday, den ganzen Tag über schicken wir dich zu Papa Roach und bei A&S Star vom Rush Hour. Da geht's natürlich fleißig weiter damit mit Papa Roach. Also stay tuned, bleib dran, aber das machst du sowieso.
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0: Eine der besten Livebands derzeit in unserem Programm Turnstyle waren das gerade mit Look Out For Me. Und jetzt kommen wir wieder zu zwei Bands, die werden vielleicht auch mal eine der größten Livebands, ne? Aber wir geben ihm mal das Sprungbrett quasi.
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0: Neue Woche und zwei neue Talente bei den Star FM Rock Talents. Und ich habe die Masterin of Disaster hier im Studio.
2: Hi Thomas.
0: Hallo, hallo. Die letzte Woche war ja super erfolgreich, ne? Für Roxton irgendwie. Die haben gewonnen, sich tierisch gefreut, die Band aus Oberbayern.
2: Mit 90%, glaube ich, knapp,
0: ein
2: ne?
0: Wahnsinns.
2: Crimson Bloom abgezogen.
0: Ein Wahnsinnsding. Und jetzt eine neue Woche und zwei neue Bands.
2: Wieder ein neues, spannendes Battle. Wir schicken zwei neue Bands ins Rennen. Und zwar haben wir da einmal Adlind. Die spielen Alternative Rock und kommen aus Freiburg im Breisgau.
0: Wir hören mal rein.
3: Hier

0: Okay.
1: Ja, Edlund ist um Dreier gespannt. Sänger Marcel, an den Drums sitzt Friedrich und die Gitarre macht der Thomas. Alle sind so um die 25 Jahre alt, also sogar noch jünger als ich. Fällt mir dann auch mal wieder auf.
0: Ja, fällt auch auf. Es gibt Leute, die sind jünger als ich.
1: Ja, es ist Wahnsinn. Verblüffend. Haben sich 2023 gegründet und schicken ihre aktuelle Single Fly Away ins Rennen. Die haben wir ja gerade schon mal kurz gehört.
0: Ja.
1: Aber sie haben auch eine starke Band, gegen die sie sich erstmal durchsetzen müssen. Und zwar Janice aus Chemnitz. Die spielen Pop-Punk-Rock.
0: Guck mal, female fronted.
1: Ja. Erinnert dich das an irgendwas?
0: Ja. Baby Metal.
1: Baby Metal?
0: Ja.
1: Ich hätte jetzt sofort Avril Lavigne gesagt, aber...
0: Ach so, stimmt auch. Ja, diese Female Fronted Bands, ich hätte jetzt auch sagen, Transition Vamp oder so von damals aus den 80ern, die du wahrscheinlich gar nicht mehr kennst oder so. Aber stimmt, hast du auch recht. Avril Lavigne, ich hatte Baby Metal als erster.
1: Ja, ich muss da direkt so an diesen Pop-Punk Anfang der 2000er denken, so 2003, 2004 rum. Also macht auf jeden Fall gut Laune. Sängerin Julie steht da am Mikrofon. Dann haben wir Gitarristen Matthias, an den Drums Florian und Bassist Norbert, also so ein Vierergespann. Kommen, wie gesagt, aus Chemnitz und das sind auch alles Millennials. Also auch alle so um die 20, 25 Jahre alt, beziehungsweise jung.
0: Also, liest dir nochmal alles durch über die Bands, hör sie dir nochmal an, innerstaff, mapstaffen.de bei den Rock Talents. Da kannst du dich übrigens weiterhin auch bewerben mit deiner Band.
1: Bitte.
0: Ne? Also gilt natürlich auch für Solo-Artists, oder? Du kannst dich auch Solo-Artists bewerben, oder?
1: Also Solo-Artists auch sehr gern gesehen. Alles
0: also,
1: ist möglich.
0: Mach mal mit, vote, was das Zeug hält, ab heute anderthalb Wochen, glaube ich, ne? Und Donnerstag sind sie dann wieder in deiner Show nächste Woche.
1: Bis
0: ne?
1: nächste Woche Mittwoch läuft's Voting und die Single gibt's dann nächste Woche Donnerstag.
0: Dankeschön, ey, fürs auf den neuesten Stand bringen und du klick dich jetzt mal ein.
1: Sehr gerne.
0: Rock Talent.

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6: Hello, hello an diesem Montag, an unserem Feel Good Monday hier bei StarFM Maximum Rock. Auch in der Rush Hour geht's weiter. Mein Name ist A. Und ich schick dich jetzt zu Papa Roach. Spielen ja im Rahmen ihrer Rise of the Roach Tour am 23. Juni in Dresden und ich schreibe dich dafür jetzt sehr gern auf die StarFM Gästeliste, wenn du jetzt eine WhatsApp schreibst mit dem Stichwort Papa Roach an die 0800 0303 666. Dazu Maximum Rock hier in der Rush Hour, gleich T-Rex mit Get It On, Bang A Gong und hier sind die Offspring mit Make It On.

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3: Schnapp dir dein Telefon, jetzt deine allerletzte Chance für Papa Roach live am 23. Juni in Dresden. Schreib jetzt eine WhatsApp mit dem Stichwort Papa Roach an die 0800 0303 666 und mit etwas Glück bist du auch live beim Konzert am 23. Juni in Dresden mit dabei. Dazu natürlich Maximum Rock von Papa Roach, die hörst du jetzt mit Last Resort. Mein Name ist A. Ich wünsche dir einen richtig geilen Feel Good Monday. 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
4: Ist das alles schon wieder vorbei?
5: Ja, auch das Schönste ist irgendwann mal vorbei. Unser Feel Good Monday mit Free Tickets für Papa Roach, der ist ja abgeschlossen. Aber nächste Woche Montag geht's weiter mit Free Tickets für Guns N' Roses. Und alle Infos dazu findest du in der StarFM App und auf starfm.de. Und gleich Guns N' Roses für dich mit Paradise City nach Green Day und Revolution Radio. Ich bin A, wünsche dir einen schönen Montag.

0: Viele wirklich auch auf so Vatertagswanderungen immer genug trinken. Ich habe immer meinen Trinksack, 3 Liter dabei. Da trinke ich über den ganzen Tag genauso viel Wasser. Auf Festivals habe ich so eine Faltflasche bei, die ich zwischen den Konzerten mit Wasser auffülle und zwischendurch dann immer auch genug Bier trinken. Das darf man natürlich auch nicht vergessen. Aber das funktioniert für mich mittlerweile am besten. Ich habe keinen Kater, ich bin super lange fit. Es ist eigentlich total simpel und natürlich immer noch genug Essen zwischendurch. Aber so ein Wundermittel braucht man gar nicht. Dieses ganze, ja, ist das Elotrans-Gedöns und so, das ist auch alles nur Geldmacherei.
1: Ja, also das gute alte Zwiebar, das Zwischenwasser. Und Johannes, was ist dein Anti-Kater-Tipp?
2: Ja, es klingt wahnsinnig widerlich. Es ist auch echt schwer runterzubekommen. Aber wenn ich einen ordentlichen Kater habe, dann trinke ich immer einen schwarzen Kaffee mit einem ordentlichen Schuss frischen O-Saft da drin.
1: Ja, gut. Jeder hat so seine Möglichkeiten, ne? Was sind deine, wenn der Schädel brummt? Sprachnachricht an die 0800 0303 666.
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Something Wicked zeigen Breaking Benjamin einmal mehr ihre ganze Stärke. Kraftvolle Melodien, große Emotionen und ein Sound, der direkt unter die Haut geht. Ein intensiver Vorgeschmack

0: Einen schönen Montagabend nach Rock im Park und Rock am Ring 2026. Und wenn der Schädel brummt,
1: Mist,
0: dann kommen hier mal drei richtig wertvolle Antikatermittel.
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0: Und Platz 3 sichert sich die Elektrolytspritze, also der Chemiebaukasten to go. Alkohol entzieht er deinem Körper massiv viel Wasser und wichtige Salze, und die Wunderwaffe im Festivalgepäck heißt deshalb Elektrolytpulver oder schlichte Isodrinks. Also schnapp dir einfach ein großes Glas stilles Wasser, rühr das Zeug rein und dann schluck es runter. Ich weiß, schmeckt nicht gut, aber es hilft.
2: Platz 2.
0: Genauso wie das ehrliche Katerfrühstück. Jetzt braucht dein Körper nämlich Fett, Salz und Säure, und der absolute Klassiker ist und bleibt das Katerfrühstück, also Rollmops, saure Gurken oder eine deftige Rinderbrühe.
2: Platz 1.
0: Und Platz 1 geht an den Konterkaffee mit dem Frische-Kick. Ja, ist wirklich so ein kleiner Geheimtipp, schmeckt auch nicht gut, aber es soll wirklich helfen. Koch dir einfach einen schwarzen Kaffee und rühre darin einfach frisch gepressten Zitronensaft rein. Ganz wichtig, ohne Zucker, soll den Kater mindern und dir geht's ganz schnell besser.
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0: Und wenn du noch einen guten Anti-Kater-Tipp hast, dann super gerne her damit als Sprachnachricht an die 0800 0303 66.

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6: Da ist der Montag auch fast geschafft. Es ist 7:05 hier bei Star FM Maximum Rock. Ich starte in die letzte Stunde der Rush-Hour mit dir. Nicht wundern, meine Kollegin Bianca, die ist ab sofort im Urlaub. Erstmal eine schön lange Zeit. Happy, happy Urlaub. Ich halte allein die Stellung. Mein Name ist A und ich habe natürlich Maximum Rock für dich. Van Halen gleich für dich mit Can't Stop Loving You. Und hier sind die Architects mit Everything Ends.

0: Maximum Rock am Montag hier in deiner Rush Hour, Royal Republic und Baby. Und meine sehr verehrten Damen und Herren, das Voting ist eröffnet.
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0: 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Denn wir bieten jungfrischen Bands aus ganz Deutschland ab sofort eine Bühne und spielen ihre Single bei uns im Programm. Und du musst dich in dieser Woche entscheiden zwischen Janice, Pop-Punk,

0: alles sehr frische, junge Bands und mit jung meine ich auch wirklich jung, oder Adlins?
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0: Also alle um die 20, alle jung und frisch, und du entscheidest dich, wer ist besser, Adlins oder Janis? 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

0: Der Boss Bruce Springsteen am Feel Good Monday hier bei Star FM Maximum Rock. Und für gute Laune sorgt hier auch immer ein ganz besonderer Mann, Thomas Franke. Den habe ich mir jetzt nochmal ins Studio geholt. Hi Thomas.
1: Oben gute Laune,
0: unten gute Laune, rechts gute Laune, links.
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1: Das ist, glaube ich, nicht das, was du hören wolltest.
0: Nein, ich will neue Musik von Evanescence. Du hast das neue Album Sanctuary mitgebracht.
1: Ja, aber hallo. Ich meine, wenn nach über 20 Jahren im Musikgeschäft immer noch Rekorde bricht, dann macht sie das verdammt viel gut. Und dann macht sie da auch verdammt viel richtig, die Band. Und das haben Evanescence vor wenigen Wochen mit der Lead-Single vom neuen Album Sanctuary ja bewiesen. Who Will You Follow hatte überall ganz, ganz hohe Platzierungen. Kennst du natürlich aus unserer Playlist hier. Inhaltlich setzt Amy Lee im Song da ein dickes Ausrufezeichen. Da geht es um die Suche nach echter Authentizität in einer Welt voller Fake News und digitaler Täuschung. Und ich würde sagen, den Track hören wir uns jetzt kurz und schmerzlos an. Ne?
0: Machen wir.
1: Wir sind Evanescence und Who Will You Follow?

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Brian Fallon hat die richtige Medizin gefunden. Gute Musik. Neben The Gaslight Anthem ist er endlich auch wieder solo mit seiner Band Painkillers zu hören. Musikmedizin to go in der Star FM Playlist. Brian Fallon and the Painkillers mit Better Before.

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Wenn du dein Radio jetzt lauter machst, hörst du nicht einfach nur Turnstyle, die derzeit heißeste Liveband. Du hörst die Grammy-Gewinner Turnstyle, die derzeit heißeste Liveband in der Star FM Playlist mit Lookout.

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Social Distortion. Nach 15 Jahren ist wieder Erntezeit mit dem Album Born to Kill. Das wurde auch Zeit. Darum muss der Song The Way Things Were auch auf die Star FM Playlist.

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0: Edge again.
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Sängerin hat die richtige Medizin gefunden. Gute Musik. Neben The Gaslight Anthem ist er endlich auch wieder solo mit seiner Band Painkillers zu hören. Musikmedizin to go in der Star FM Playlist. Brian Fallon and the Painkillers mit Better Before.